0: Zeichen ein Abendprogramm. In diesem Jahr bieten wir es auch mit einem Frühstück an, was sehr gut angenommen wird.
1: Schön. Und jetzt als besonderer Service das Campingwetter mit Claudia Kleinert. Schönen guten Abend.
2: Frühstück vor dem WOMO oder indoor?
1: Jetzt kommst
3: was
1: du.
3: Immer mal wieder. Also okay. Immer mal wieder raus und dann beim nächsten Schauer wieder rein und dann wieder raus und wieder rein. Ist ja überhaupt gar kein Problem. Es geht uns anderen ja auch nicht viel anders. Und bevor wir jetzt auf die nächsten Stunden gucken, schauen wir mal zurück auf den Sommer, der ja heute mehr und mehr zu Ende geht. Der war nämlich in ganz Nordrhein-Westfalen deutlich zu warm. Klar, wird sich jeder schon gedacht haben. Im Vergleich zum langjährigen Mittel 1991 bis 2020 lag die Temperatur in Bielefeld 1,3 Grad drüber, in Düsseldorf sogar 2,3 Grad. Und es war bei uns überall zu trocken. Es sind nur 60 bzw. 61% der zu erwartenden Regenmenge gefallen. Zu erwarten, das wären dann halt die 100% gewesen.

0: Verein St. Augustin and Friends hilft. Aber genau da, wo sie helfen, gab es jetzt am Wochenende einen russischen Angriff.
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0: Schönen guten Abend. Das wird dann schon die 51. Hilfslieferung vom Verein Richtung Ukraine. Aber ich habe es gesagt, jetzt am Wochenende, da gab es eben diesen russischen Angriff auf den Ort Dmitrivka, den sie auch schon seit Jahren jetzt unterstützen. Und dabei gab es viele Tote und Verletzte. Und das macht natürlich auch was mit den Helfern hier bei uns in St. Augustin.
2: Die schlimmen Nachrichten aus der Ukraine erreichen die Helfer in St. Augustin per Smartphone. Nach den russischen Angriffen mit verheerenden Explosionen ist schnell klar, dass es mehr als 30 Todesopfer gibt.
3: Also ich fand es sehr schockierend. Und dann kam halt auch sehr zügig die Nachricht, dass der Taras, der Bürgermeister des Ortes, verstorben war, der über die 4 Jahre jetzt doch ein guter Freund geworden ist, mit dem wir durch dick und dünn da gegangen sind, mit dem wir zusammen Projekte gehoben haben. Und das ist schon belastend. Das ist, macht einen traurig, das macht einen wütend und das geht einem wirklich nahe. Und meine Frau kennt ihn auch. Also bei uns war schon etwas gedrückte Stimmung.
2: Doch aufgeben ist für Gunter Maaßen und seine Mitstreiter keine Option. Jetzt erst recht. Im Lager in Menden aktualisieren sie gerade die Lieferung mit Dingen, die beim Angriff zerstört wurden, wie Feuerwehrspritzen, aber auch Rollstühle und medizinische Geräte. Diese Infusionsständer müssen noch in diesen Trailer rein. Wegen der immer aggressiveren russischen Angriffe können sie mit ihrem LKW aber nicht mehr in die Stadt Kharkiv reinfahren. Das ist zu gefährlich.
3: In Kharkiv ist es so, dass mittlerweile einzelne LKWs von Drohnen gejagt werden. Die erkennen aus 100 Meter Höhe, ist das ein ausländisches Fahrzeug oder ist das ein ukrainisches ausländisches? Heißt, es ist hohe Wahrscheinlichkeit mit Hilfsgütern beladen und das sind lukrative Ziele. Deswegen fahren wir mit unseren LKWs nicht mehr nach Kharkiv rein. Das können wir den Fahrern nicht zumuten und haben mit denen abgesprochen, dass wir jetzt woanders entladen.
2: Nicht nur diesen Trailer, sondern auch noch einen Krankenwagen und ein neues Feuerwehrlöschfahrzeug wollen sie Anfang Oktober in die Ukraine bringen.
0: Wir alle wissen und spüren ja auch, dass die Kommunen in der Krise sind. Da ist kaum noch Geld da. Vieles wird gekürzt, da werden Schwimmbäder geschlossen, Büchereien sind nur noch kürzer offen und so weiter und so weiter. Die Liste ist ja wirklich relativ lang. Die Verschuldung der NRW-Kommunen, die hat einen neuen Höchststand erreicht. Und man merkt es ja auch immer wieder mehr in Gesprächen. Ne? Das Unverständnis vieler Bürgerinnen und Bürger wird größer. Und da haben sich zwei Kommunalpolitiker aus Neunkirchen-Seelscheid jetzt was überlegt. Jeder kann jetzt mal testen, wie es denn wäre, sowas zu sein wie eine Art kommunaler Finanzminister.
4: Wie würdest du Neunkirchen-Seelscheid aus dem Haushaltsloch führen? Rund 5 Millionen Defizit gilt es auszugleichen. Diese beiden CDU-Kommunalpolitiker haben privat wochenlang getüftelt für ihren Haushaltssimulator. Das Ziel? Über 800 Seiten Haushaltssicherungskonzept greifbar zu machen. Was für eine Idee.
5: Auf Bundesebene gibt es eine Seite, die einen ähnlichen Ansatz verfolgt und auf kommunaler Ebene haben wir da soweit noch nichts gefunden. Aber letztendlich ist das ja das, was die Bürger am ehesten betrifft vor Ort. Das wird der Sportplatz gebaut, bleibt die Gemeindebücherei oder muss der Standort aufgegeben werden? Das sind die Fragen, die die Bürger interessieren.
4: Nun wollen wir gemeinsam testen, wie das neue Tool läuft. Der erste ist schnell gefunden. Achim Rützel ärgert vor allem eins, die hohe Grundsteuer.
6: Das hat mich natürlich schon gepackt. Ja. Das ist ja der Wahnsinn.
4: Die Grundsteuer setzt er also schon mal runter. Blöd nur, jetzt fehlen weitere 800.000.
6: Sind denn noch Rücklagen da?
4: Und schon sind wir mitten im kommunalen Finanzdilemma.
7: Sportförderung streichen.
6: Sportförderung muss auf jeden Fall weitermachen.
7: Zuschüsse an kulturelle Vereine streichen.
6: Ah, schon eher.
7: Wir könnten die Bücherei Seelscheid auch ganz schließen.
6: Nee, das würde ich jetzt nicht.
4: Ohne radikale Maßnahmen geht's in Kleckerbeiträgen, merkt auch Jennifer Heck, sie ist Mutter.
7: Schulbuslinie anteilig streichen.
8: Naja, die wird man ja brauchen.
4: Auch sie hat als erstes die Grundsteuer gesenkt.
8: Ich hätte nicht gedacht, dass das so viel in der Verschuldung nach oben treibt, wenn man die wieder absenkt.
4: Am Ende steht für beide Kommunalpolitiker eine Hoffnung.
9: Die Diskussion versachlichen, indem man einfach dann konkret über diese Maßnahmen sprechen kann.
4: Und jede Maßnahme wird schwierig, wenn es konkret wird.
6: Tja, wenn das so viel bringt, eben.
4: Kann jetzt jeder selbst ausprobieren.
0: Ja, das ist das Stichwort. Falls Sie nämlich auch mal für einen ausgeglichenen Haushalt sorgen wollen, das Online-Tool, das gibt's unter haushalt-nks.de. Schauen Sie da ruhig mal vorbei. Die Bonner Stadtwerke, die erreichen ihr selbstgesetztes Ziel nicht. Eigentlich hatten sie ja angekündigt, jetzt jeden Tag 2 der stillgelegten Stadtbahnen wieder freizugeben und auf die Schiene zu schicken. Aber so richtig rund.

0: Und läuft's noch nicht.
1: Nachdem am Freitag die erste Bahn wieder fahren durfte, sollten jetzt eigentlich jeden Tag zwei weitere Bahnen folgen. Doch wie die Stadtwerke am Nachmittag mitteilten, geht dieser Plan bislang nicht auf. Heute sei der Freigabeprozess für eine Bahn lediglich angelaufen. Die Stadtwerke erklären das damit, dass Abläufe noch optimiert und externe Prüfer noch eingetaktet werden müssen. Insgesamt waren im Juli 60 der 75 Bonner Stadtbahnen wegen Sicherheitsmängeln stillgelegt worden.
0: Was zuerst nur ausgesehen hat wie ein rostiger Schrotthaufen, ist auf den zweiten Blick wohl ein gruseliger Fund. Ein Autowrack mit menschlichen Knochen war ja durch das Niedrigwasser am Rhein bei Königswinter zum Vorschein gekommen. Wie, wann und auch warum die Knochen und auch das Auto, übrigens offenbar ein Fiat 126 aus den 70er oder 80er Jahren, im Rhein denn gelandet sind, das wollen Rechtsmediziner und die Spurensicherung jetzt herausfinden. Sie untersuchen, ob es sich dabei um einen Unfall oder vielleicht sogar um ein Verbrechen handelt und durchforsten dafür auch alte Vermisstenfälle. Noch in dieser Woche könnte es da erste Ergebnisse geben. Die Sondermülldeponie im Wald von Trostorf-Spich, die ist schon jahrzehntelang Streitpunkt. Die wechselnden Betreiber auf der einen Seite und auf der anderen Seite dann eine Allianz aus Bürgern, Naturschützern und allen Parteien und der Stadtverwaltung. Sie fordern auch schon lange Schluss mit dem Sondermüll im Spicher Wald. Und heute ist es soweit. Es endet der Deponievertrag. Aber ganz Schluss ist dann doch irgendwie wieder nicht. Es bahnt sich da ein neuer Streit im Spicher Wald an. Scheint einfach eine nicht enden wollende Geschichte zu sein, verborgen hinter hohen Bäumen.
2: Wer in Troisdorf über den Mauspfad durch die Warner Heide nach Köln fährt, der kann einen flüchtigen Blick erhaschen auf die Sondermülldeponie im Spicher Wald. Mehr aber auch nicht. Auf der anderen Seite ein riesiger Hügel aus Sondermüll. Da darf man nur mit Genehmigung der Betreiberfirma Mineral Plus hin. Bis zum letzten Tag wurde hier angeliefert.
3: Und im Moment sind es eben vorwiegend Bauabfälle, Bodenaushub und teilweise Produktionsabfälle, zum Beispiel aus der Produktion von Glas oder Batterien.
2: Aus alten Zeiten lagern in tieferen Schichten auch noch Abfälle von Dynamit Nobel. 1986 hat der Sprengstoffhersteller die Deponie eröffnet und hier seinen Sondermüll abgekippt. Dann folgten wechselnde Betreiber und jetzt geht es dem aktuellen Betreiber darum, dass bloß keine gefährlichen Stoffe austreten können oder gar ins Grundwasser gelangen. Dafür soll eine unterirdische Dichtung sorgen mit einer halben Meter dicken Tonschicht und noch mehr.
3: Und darüber kommt dann eine sogenannte Kunststoffdichtungsbahn. Da habe ich mir so ein Modell hier mitgebracht. Wenn man dann sieht, das ist 2,5 mm dick, biegesteif und sorgt dafür, dass kein Wasser erstmal den Ton erreicht.
2: Solche Sensoren sollen im Boden auf mögliche Lecks hinweisen. Viele Anwohner sind trotzdem skeptisch. Seit fast 20 Jahren protestieren sie immer wieder gegen den Sondermüll im Spicher Wald. Sie gründeten die Naturfreunde Troisdorf und forderten schon 2009 die Schließung der Deponie. Unterstützt von den damaligen Fraktionen im Stadtrat und auch von der Stadtverwaltung. Heute ist der Troisdorfer Bürgermeister froh, dass der Sondermüll in Spich nun ein Ende hat.
4: Das ist ein wunderbarer Erfolg, nicht nur für uns als Stadt Troisdorf, sondern auch für die Menschen, die hier leben. Und es ist ja auch eine gemeinsame Kraftanstrengung gewesen, dass wir halt diesen Endpunkt vertraglich fixiert hatten. Und dass es jetzt endlich soweit ist, das ist, denke ich, ein schöner Tag für die ganze Stadt.
2: Anscheinend nicht so ganz, denn die Naturfreunde protestieren erneut. Und zwar gegen die Pläne der Stadt, die Zufahrt zur Deponie im Wald breiter und länger auszubauen als Umgehungsstraße für Troisdorf-Spich.
5: Auch wenn es nur eine zweispurige Straße durch den Wald ist. Aber was macht das mit der ganzen Tierwelt, mit den Pflanzen, die Zusammenhänge? Das wird zerschnitten hier und unsere Naherholung ist futsch.
6: Und in der heutigen Klimadebatte, wie kann ich eine funktionierende Klimaanlage so ramponieren, dass die letztendlich irgendwann mal kaputt geht?
2: Einige Naturschützer hätten gerne, dass die Deponiezufahrt sogar ganz wegkäme. Doch das geht nicht, denn auf der Deponie ist längst nicht Schluss. Das Gelände muss auch noch gesichert und rekultiviert werden.
3: Dazu werden wir noch einige mineralische Stoffe und auch Abfälle reinfahren müssen in die Deponie. Und dann werden wir am Ende des Tages das einsehen und noch mal mit einigen Büschen begrünen.
2: Und das wird noch 10 Jahre dauern.
0: Also ganz vorbei ist das mit dem Thema eben noch nicht. Man muss schon sagen, wir lieben es doch hier im Rheinland. Es ist ja auch einfach schön bei uns und vielen macht es auch Spaß, die Region mit dem Fahrrad zu erkunden. Aber was ist denn, wenn die Beine nicht mehr so richtig mitmachen wollen, der Rücken vielleicht auch ordentlich wehtut, da wird es dann mit dem Radfahren auch schnell schwieriger. Der Verein Radeln ohne Alter, der bietet aber genau für diese beeinträchtigten Personen Fahrradfahrten mit der Rikscha an. Und jetzt gehen wir gemeinsam mit einer von ihnen auf Radtour durch Bonn.
7: Maresa unterwegs durch die Bonner Innenstadt mit ihrer Fahrradrikscha. Vom Hofgarten geht's heute zu einem Heim für betreutes Wohnen nach Kessenich. Seit einem Jahr macht die 21-Jährige schon bei Radeln ohne Alter mit und fährt in ihrer Freizeit mit Beeinträchtigten durch die Stadt.
8: Ich finde, es ist einfach ein super Ehrenamt. Man ist total flexibel, man kann fahren, wann man möchte. Und ich glaube, dass wir jungen Menschen auch uns viel mit anderen jungen Menschen umgeben und gar nicht so oft in Kontakt mit älteren Menschen sind.
7: Ihr heutiger Fahrgast, Waltraud Rüttgers.
9: Schön, dass wir Sie fragen können.
10: Wie geht's Ihnen?
9: Gut.
10: Gut?
9: Ja, doch.
7: Die 85-Jährige kommt sonst nicht mehr so oft raus.
9: Ich finde das ganz toll. Ich kann mit meinen Beinen nicht mehr viel laufen und bin ganz glücklich, dass das überhaupt stattfinden kann.
7: Wo fahren Sie da so am liebsten hin?
9: Am liebsten in den Botanischen Garten oder in die Rheinau.
7: Also auf geht's zum Botanischen Garten. In Bonn sind insgesamt 240 Rikscha-Pilotinnen und Piloten unterwegs. Bundesweit sogar mehr als 2500. Das freut auch den Dachverband.
11: Ich bin super dankbar, dass so viele Menschen in Deutschland diese Idee von Radeln ohne Alter übernommen haben und in die Pedale treten, kostenlos, in ihrer Freizeit. Das ist ein unglaubliches Geschenk, das unbezahlbar ist. Und somit halt ermöglichen, dass so viele Menschen in den Genuss der Rikscha-Fahrten kommen.

0: Waltraud und Maresa sind am Poppelsdorfer Schloss angekommen. Zeit, um mal ein bisschen zu quatschen.
1: Ach, ich finde, wir verstehen uns ganz prima. Und ja, es ist einfach schön.
2: Es gibt immer was zu erzählen. Immer was zu erzählen,
1: ja.
2: Ich kenne jetzt schon Frau Rüttgers gesamte Lebensgeschichte. Und wir haben einfach eine gute Zeit.
1: Ja.
2: Fahren gerne mal ins Café, trinken Kaffee zusammen. Ist immer schön.
0: Und Maresa kann auch so einiges von der älteren Generation mitnehmen.
2: Jeden Tag irgendwie mit einem guten Gefühl in den Tag starten und sich auch nicht von so Kleinigkeiten irgendwie runterziehen zu lassen, sondern einfach ja, jeden Tag voller Dankbarkeit anzunehmen und die Zeit einfach wertzuschätzen, die man hat, glaube ich, das vor allen Dingen. Ja.
0: Wenn Jung und Alt zusammenkommen. Ein Ehrenamt, das Spaß macht und verbindet.
3: Ja, spreche ich jetzt drüber mit Caroline Kuhl vom Radeln ohne Alter Deutschland e.V. Wir haben uns aufs Du geeinigt, deswegen schön, dass du da bist. Du hast die ganze Aktion quasi nach Bonn geholt. Was war deine Motivation dafür?
4: Ja, alleine war ich das nicht. Gemeinsam mit Nathalie, die auch eben in dem Beitrag war, und noch Freundinnen haben wir in meiner WG tatsächlich 2017 den Verein nach Bonn geholt. Und die Intention war das Thema Einsamkeit im Alter. Ich habe einfach bei meiner Oma gemerkt, was es mit ihr gemacht hat, als mein Opa gestorben ist. Und wenn man dann keine Familie hat, die sich viel kümmert und zu Hause sitzt, nicht mehr mobil ist, ja, das war ein Anliegen von uns, da was zu machen.
3: Und dass das Ehrenamt wirklich verbindet, sieht man auch bei dir ganz gut. Du warst jetzt sogar mit einer Passagierin zusammen im Urlaub. Wie kam es dazu?
4: Genau, Frau Gröbel habe ich bei einem meiner ersten Rikscha-Fahrten 2017 kennengelernt. Und es war eigentlich lieber auf den zweiten Blick, kann man sagen. Am Anfang haben wir uns ein bisschen geneckt, aber ja, wir haben uns einfach super gut verstanden. Frau Gröbel hat keine Enkel, ich habe keine Oma mehr. Und dann ja, sind wir Jahr für Jahr Rikscha gefahren und dann dieses Jahr das erste Mal in den Urlaub nach Holland.
3: Wo ging, also sagt er, es ging nach Holland. Wie lief der Urlaub so ab? Wie war's?
4: War gut. Wir haben uns ein Tandem geliehen und sind dann durch Seeland geradelt. Und tatsächlich habe ich nach 9 Jahren das Du angeboten bekommen. Und das war ein sehr emotionaler Moment für uns beide und ja, hat unsere Freundschaft nochmal auf ein neues Level gebracht.
3: Inwiefern holt das denn die Beeinträchtigten und die Passagieren so wirklich aus der Einsamkeit raus? Was ist so deine Erfahrung da?
4: Ja, also ich merke einfach, dass wenn man nicht mehr mobil ist und viel zu Hause ist, klar, dann hat man die Arztbesuche oder so, aber man hat halt nicht mehr auch so viel Kontakt zu jüngeren Menschen oder generell Menschen außerhalb der Einrichtung oder der Wohnung, wo man wohnt. Und das ist einfach schön, wenn ich mich mit Frau Gröbel treffe, von meinem Alltag zu erzählen, von meinem verrückten Leben manchmal, was man mit Mitte 30 hat. Ja, das ist einfach generationsverbindend.
3: Ihr macht ja nicht nur die Fahrten, die wir jetzt im Film gesehen haben, sondern ihr organisiert auch noch ein paar andere Dinge so übers Jahr. Was ist das alles?
4: Ja, also meine Lieblingsfahrten sind eigentlich die Fahrten zum Weihnachtsmarkt. Also einen frischen, knackigen Reibekuchen ist anders als bei Essen auf Rädern. Und Glühwein, Eierpunsch, das ist immer ganz heiß begehrt im Winter. Im Sommer machen wir regelmäßig Fahrten jetzt zur Rheinaue, zu den Rheinauen, diesen kostenlosen Konzerten. Da kriege ich dann immer schon eine Liste, wo die Senioren diesen Sommer wieder hinwollen. Und dann ist auch Maresa, Nathalie, alle mit dabei. Eine große Runde mit Jung und Alt, das ist immer besonders schön.
3: Du hast mir zwar gesagt, ihr seid sogar in Bonn, was so Fahrerinnen und Fahrer angeht, relativ gut ausgestattet. Aber es kann ja nach heute, nach unserer Sendung auch sein, dass sich noch sehr viele melden, die auch mal durch die Gegend fahren wollen. Deshalb, wenn ich fahren will, was muss ich können? Ist es sehr anstrengend?
4: Nee. Also wir haben alle Rikschas haben E-Motoren. Das heißt, es reicht, wenn man da ganz normal Fahrrad fahren kann. Wichtig ist, dass man gerne Zeit mit älteren Menschen verbringt, dass man gerne ins Gespräch geht. Langsames Fahren. Wir fahren maximal 12 km/h. Aber das schafft eigentlich jeder, der es schaffen möchte.
3: Andere Seite, wenn ich vielleicht jemand bin, der sich gerne mal hinten reinsetzen will in die Rikscha, wie mache ich das? Wen muss ich kontaktieren? Wie mache ich das?
4: Genau, also am besten unter www.radelnohnealter.de. Mittlerweile haben wir über 150 Standorte bundesweit. Da sind die ganzen Standorte aufgeführt, natürlich auch Bonn. Und dann entweder eine E-Mail schreiben oder in Bonn haben wir sogar ein Büro anrufen und dann ja, freuen wir uns.
3: Also auf jeden Fall eine tolle Aktion, wie ich finde. Und danke erstmal dir für den Besuch hier bei uns im Studio. Dankeschön. Danke. Etwas kompliziertes Thema jetzt, Männlichkeit. Was heißt das überhaupt? Was muss man denn machen oder sein, um ein richtiger Mann zu sein? Gibt es da eine gewisse Haltung, die man vielleicht haben muss? Gibt es Verantwortlichkeiten? Wahrscheinlich beantwortet das am Ende ja wirklich auch jeder sehr individuell für sich. Es gibt aber eben nicht so wahnsinnig viele Anlaufstellen, wo Männer mal miteinander reden können. Das fand jedenfalls auch der Kolpingverein, der seit jetzt schon mehr als 10 Jahren deshalb ein Männerwochenende organisiert. Geht es schon auch erstmal um Spaß miteinander, aber eben auch, das Ganze soll ein Ort sein, wo Männer mal so loslassen können und sich trauen, die wichtigen Fragen zu stellen.
5: Mit Bier in der Hand und Gulasch im Topf, die Jungs sind dieses Wochenende unter sich.
6: Das Wort ungehemmt klingt vielleicht ein bisschen komisch, aber das ist es letzten Endes. Hier, Also wenn man in einer Gruppe ist mit Frauen, mit Kindern, mit Älteren, achtet man mehr auf das, was man sagt und wie man ist.
5: Eigentlich eine Selbstverständlichkeit, auf andere zu achten. Aber auch wenn eine Gruppe ungehemmte Männer für manche gefährlich klingt, sind an diesem Ort alle Zutaten vorhanden, damit Männer über Persönliches reden.
7: Die komplette Entschleunigung. Also wir sitzen hier teilweise wirklich 2 Stunden und machen eigentlich nichts. Das ist schon so ein Punkt. Und ich würde schon sagen, die Leute und die Tatsache, dass hier jeder so sein kann und ist, wie er möchte, völlig unabhängig davon, was wir montags bis freitags machen, das ist schon wirklich super.
5: 2014 organisierten die Männer, damals alle rund 30 Jahre alt, das Wochenende zum ersten Mal. Ihnen hat gerade eine Männergemeinschaft gefehlt. Für Spiele wie Sackwerfen oder Jenga, für Natur, Bier und natürlich gute Gespräche über die Herausforderungen des Lebens.
6: Männer reden nicht so über ihre Gefühle. Hier, wenn man fragt, wie geht's dir, ist nicht ein, alles super, wie man das so im Alltag oft macht, gerade als Mann gefühlt, sondern mir geht's gerade nicht so gut, weil.
5: Heute gelingt es gerade noch im Trockenen zu essen, aber dann kommt es runter. Alle Stühle rein für Plan B. Gemütlichkeit im großen Lagerzelt. Die Gruppe bemüht sich jedes Jahr auch jüngere Männer dazu zu holen. Manchmal wiegen die Ansprüche an ihre Rolle schwer.
8: Ich glaube, das ist teilweise natürlich auch ein sehr veraltetes Gesellschaftsbild. Aber gerade von jungen Männern, da sind Sachen wie Tatkraft und Entscheidungsfreudigkeit, die sind da so klischeehaft vorhanden, dass man das erwartet. Aber das liegt nicht jedem und das kann man auch nicht von jedem erwarten. Und dann ist es halt umso wichtiger, dass man dafür halt nochmal einen Raum findet, um sich dazu auszutauschen und zu sehen, wie man da vielleicht gewisse Hinweise geben kann, wie man damit umgehen kann.
5: Morgen sind dann alle wieder zu Hause, ein wenig entspannter und vielleicht auch ohne Lagerfeuer ein wenig offener.
3: Jetzt gibt es bei uns einen schönen Ausflugstipp. Von Bonn aus geht es so ins rund eine Stunde entfernte Jülich. Da steht eine der beeindruckendsten Renaissance-Festungen Deutschlands, die Zitadelle. Kennen viele von außen, aber ein großer Teil der Geschichte verbirgt sich dann eben hinter den Mauern. Und wir begleiten jetzt Familie Schelling. Die haben die mehr als 450 Jahre alte Anlage erkundet und dabei so einige Überraschungen erlebt.
9: Dicke Mauern, dunkle Gänge, hohe Wälle. Eine Festung mitten in der Stadt.
10: Wow.
9: Unser Tipp, die Zitadelle in Jülich.
11: Ja, einen wunderschönen guten Tag.
10: Guten Tag.
11: Freue mich, dass ihr hier seid.
9: Die 9-jährige Thea geht heute mit ihrer Familie auf Entdeckungstour. Historiker Guido von Büren begleitet sie. Er kennt hier jeden Stein. Erste Station, die Kasematten. In den Gewölben der Festungsanlage waren die Soldaten früher vor feindlichem Artilleriebeschuss geschützt. Heute fühlt sich das ein bisschen nach Geheimgängen an.
10: Es gibt, glaube ich, auch viel Spannendes hier zu entdecken. Und ja, also ich finde es auf jeden Fall cool, dass wir hier sind und so.
9: Die Zitadelle entstand ab 1548 und hat seitdem einiges erlebt.
10: Was sind das hier eigentlich so für Räumlichkeiten?
11: Nach dem Zweiten Weltkrieg, als Jülich fast vollständig zerstört war, haben hier tatsächlich Familien einige Monate, teilweise sogar auch länger, gelebt.
9: Weiter geht's. Und hinter jeder Tür wartet eine neue Überraschung.
11: Ja, das darf man auch anfassen. Wir sind jetzt hier in einer der Kanonenstellungen. Und was wir hier sehen, ist kein Originalgeschütz. Das kann man hören, das ist hohl. Das ist ein Nachguss. Das Original von diesem Geschütz steht in Dover Castle.
9: Mit solchen Geschützen kannte sich auch Alessandro Pasqualini aus. Der Architekt der Zitadelle musste schließlich genau wissen, wie eine Festung angelegt sein muss, damit sie sich verteidigen lässt. Aber was ist überhaupt eine Zitadelle?
11: Also Zitadelle meint kleine Stadt, kommt eigentlich aus dem Italienischen und meint eben, dass das eine eigene, für sich zu verteidigende Anlage ist.
9: Und im Zentrum ein Schloss, einst Residenz des Herzogs. Teile davon sind heute noch erhalten, darunter die prunkvolle Schlosskapelle und der historische Keller. Heute wird die Zitadelle ganz anders genutzt, als Museum und in Teilen vom städtischen Gymnasium mit mehr als 1000 Schülern. Nach anderthalb Stunden ist die Tour vorbei und Thea weiß längst, was ihr am besten gefallen hat.
10: Ich fand die Kanone, die wir gesehen haben, mit dem Muster und den zwei Wappen drauf, die fand ich schon sehr beeindruckend. Und dass die auch so lang war und also die fand ich bisher, glaube ich, schon am coolsten und so. Und dieses Gebäude hier finde ich auch sehr besonders und ja.
9: Wer nur außen um die Zitadelle läuft, sieht also nur die halbe Geschichte. Bei einer Führung mit dem Historiker geht's auch hinter die Mauern, in Kasematten, Schloss und Keller.
3: So, und jetzt geht's bei uns ins Siebengebirge. Drachenfels, Löwenburg, Einkehrhaus. Ne? Das kennen unsere Kinderreporter natürlich von vielen Besuchen, dass das Siebengebirge zu den ältesten deutschen Naturschutzgebieten gehört. Das war dann allerdings schon neu für die Grundschülerinnen und Grundschüler. Und dann stellt sich ja die Frage, wie geht das denn so mit dem Naturschutz? Das wollten die Kinderreporter rauskriegen und sie hatten sich mit dem VVS am Forsthaus Lorberg auf der Margaretenhöhe verabredet und wollten auch direkt als Naturschützer mit anpacken.
12: Rette sich das an!
13: Arbeiten wir uns ins Ungewisse.
14: Heute gibt es echt viel Wildnis bei uns.
15: Da muss man immer ein bisschen drauf aufpassen.
16: Leute, könnt ihr euch ein Leben ohne Wald vorstellen?
17: Ich habe gerade eine Heuschrecke gesehen.
18: Also ich nicht.
19: Verschönerungsverein für das Siebengebirge.
20: Ich glaube, wir sind hier richtig.
21: Hallo. Hallo. Ja, schön, dass ihr da seid. Willkommen im Siebengebirge. Kommt rein. Kommt mir einfach mal hinterher.
22: Der Jan ist seit 3 Jahren Förster im Siebengebirge.
23: Löwenburg.
21: Ist einer der ganz vielen Berge.
23: Petersberg.
21: Das heißt zwar das Siebengebirge hier, aber es sind insgesamt 42 Berge, die wir hier im Siebengebirge haben.
22: Dann wäre es ja eigentlich ein 42 Gebirge.
21: Da hast du recht mit. Aber man hat dir gesagt, es wird das Siebengebirge. Man ist sich bis heute nicht so ganz einig, woher das kommt. Die einen sagen, es kommt dadurch, dass es hier so viele Täler gibt. Die wurden früher auch als Sieben bezeichnet. Die allermeisten sagen aber, es kommt daher, dass die Sieben auch in der Mythologie eine große Zahl ist. Es gibt, kennt ihr vielleicht, die 7 Zwerge, da sind es auch immer 7.
23: Aha!
24: Und seit wann ist hier das mit dem Naturschutz?
21: Der ist schon über 150 Jahre alt. Hier ist ein Bild. Das Siebengebirge wurde damals als Steinbruch vor allem genutzt und man hat wenig Rücksicht auf die Natur genommen.
25: Die wollten einfach nur Geld machen mit den Steinen.
21: Vor etwas über 100 Jahren hat sich dann der Verein gebildet, nämlich der Verschönerungsverein für Siebengebirge, der nach und nach die Flächen hier im Siebengebirge gekauft hat, um sie zu schützen.
22: Okay, und was hast du hier zu suchen?
24: Am Anfang haben wir schon gehört, dass hier ganz viele spannende Tiere leben.
21: 93 Arten davon stehen sogar auf der roten Liste. Das heißt, die sind gefährdet und die finden hier im Siebengebirge, weil es so ein großes, zusammenhängendes Waldgebiet ist, mit vielen unterschiedlichen Strukturen und ganz viele verschiedene Lebensräume.
24: Jetzt erkunden wir hier mal die Wildnis.
21: Und wenn man in die Richtung guckt, sieht man hier im Wildnisgebiet schon eine Besonderheit. Und zwar war es hier so, dass hier in den vergangenen Jahren, wo es trocken war, dass auch Fichten waren und die sind mit der Zeit alle abgestorben, weil ihnen das Wasser gefehlt hat. Und hier im Wildnisgebiet hat man gesagt, okay, man lässt die Natur Natur sein.
24: Wie oft gibt es das eigentlich in Deutschland, dass hier so alles drauf wachsen kann, wie es will?
21: Es gibt es in Deutschland gar nicht so oft. Es gibt in Deutschland die Nationalparke, da ist genau das das Motto, Natur, Natur sein lassen. Das sind in ganz Deutschland noch nicht mal mehr 1% aller Waldflächen. Wenn man hier nochmal reinguckt, man hat die stehenden Bäume, das ist stehendes Totholz, da sind zum Beispiel Spalten drin, wo sich Tiere drin verstecken können. Hier ist auch dieser Käfer unterwegs.
22: Darf ich vorstellen, ein Balkenschröter auf dem Weg in mein Pullover.
23: Der hat es sich gemütlich gemacht.
21: Man muss ein bisschen aufpassen, weil die können auch ganz schön gut zwicken.
23: Glück gehabt.
21: Hier im Siebengebirge sind es 930 Hektar. Wenn man sich überlegt, das ist ungefähr die Fläche von Köln und Bonner Flughafen, die hier insgesamt Wildnisgebiet ist.
24: An einigen Stellen lassen sie die Natur so, wie sie ist.
21: Genau.
24: An anderen pflanzen sie Bäume.
21: Und das sind teilweise ganz alte Arten.

0: Naturschutz kann auch wirklich richtig Spaß machen.
1: So, Arbeitstag beendet.
2: Aber auch wirklich richtig mit angepackt, da die Kleinen. Hier, schauen Sie mal, diesen schönen Sonnenuntergang, den hat uns Albert Hieronymi geschickt. Das ist der Ausblick von seinem Balkon am Beuler Rheinufer. Durchaus nett, würde ich sagen. Und jetzt schauen wir noch zusammen schnell auf die Wetteraussichten für unsere Region hier. In der Nacht zum Dienstag, da werden die Schauer oft schwächer, kann aber schon noch länger regnen. Die Tiefstemperaturen, die liegen bei 15 Grad in der Bonner Innenstadt. Und sonst geht es runter bis 12 Grad im Bergischen Land. Am Dienstagmorgen und Vormittag überwiegen dann die Wolken. Die Sonne scheint nur ganz selten mal. Vereinzelt sind auch da wieder Schauer unterwegs. Am Nachmittag setzt sich die Sonne dann zwar immer besser durch, allerdings kann es eben bei zum Teil wirklich dicken Wolken, auch örtlich zumindest, immer mal noch ein paar Regenschauer geben. Die Höchstwerte, die liegen zwischen 19 Grad auf dem Michelsberg und 23 Grad am Rhein. Und zwischendurch kann auch mal eine kräftige Windböe morgen mit dabei sein. Am Mittwoch dann neben etwas Sonne, dichte Wolken, meistens trocken. Am Donnerstag mal Sonne, mal dichte Wolken. Da kann es im Verlauf auch mal wieder den ein oder anderen Schauer geben. Und am Freitag geht es freundlich los. Danach allerdings Regen und zum Teil auch Gewitter. Das war's für heute von uns. Danke fürs Zuschauen. Hier geht's um 20.15 Uhr weiter mit Land und Lecker. Dabei viel Spaß und schönen Abend.
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